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1: So heiß wie gestern war es in Österreich noch nie zuvor. 41 Grad wurden in Wien-Stammersdorf gemessen und auch heute gilt im Osten Österreichs weiterhin die höchste Warnstufe Rot. Die Folgen der aktuellen Hitzewelle sind derzeit ja in großen Teilen Österreichs zu spüren. Die Landwirtschaft kämpft mit großen Problemen. In Oberösterreich und Kärnten gibt es außerdem mehrere Gemeinden, die Probleme mit der Wasserknappheit haben. Wegen der vierten Hitzewelle im Sommer hat Italien für morgen die höchste Warnstufe für alle 27 Großstädte des Landes ausgerufen. Die Alarmstufe Rot signalisiert einen Gesundheitsnotstand und ein ernstes Risiko für die gesamte Bevölkerung. Die Temperaturen sind in einigen Regionen Italiens auf bis zu 40 Grad geklettert. Auch morgen könnte es wieder über 40 Grad kriegen. In der Wienerloh Bau hat es gestern einen Einsatz wegen eines größeren Waldbrands gegeben. 18 Hektar waren betroffen. Die hohen Temperaturen und der Wind haben eine Herausforderung für die Feuerwehr dargestellt. Insgesamt sind 70 Fahrzeuge der Wiener Berufsrettung und der Freiwilligen Feuerwehr Niederösterreichs ausgerückt. Der Brand ist soweit unter Kontrolle. Trotzdem sollen die Löscharbeiten in der Wienerloh Bau heute weitergehen. Die Vorwürfe gegen den FIFA-Präsidenten Gianni Infantino reißen einfach nicht ab. Jetzt beschuldigt ihn auch der jordanische Verbandspräsident der Erpressung. Während der Weltmeisterschaft sei Jordanien mitgeteilt worden, dass die Unterstützung für Infantino bei den Wahlen 2027 Jordanien sehr helfen würde. FIFA-Präsident Gianni Infantino hat für heute eine Krisensitzung in Marokko einberufen. Das berichten mehrere Zeitungen aus England.
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3: Guten Morgen am Mittwoch und der Blick auf die Wetterkarten schaut eigentlich genauso aus wie gestern. Das heißt, es bleibt wirklich sehr, sehr heiß. 32 bis 40 Grad gehen sich aus. Dazu gibt es heute viel Sonnenschein. Von Vorarlberg bis Oberösterreich können am Nachmittag aber auch vereinzelt Gewitter durchziehen.
4: Schönen guten Morgen in den frühen Mittwoch. Das ist der Blick auf Österreichs Straßen. Der verläuft aktuell wirklich fein. Es gibt keine Verzögerungen. Gute und vor allem sichere Fahrt.
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Wunderschönen Mittwochmorgen, raus aus dem Bett und rein in den Tag mit den größten Hits der 80er, mit Ice House, mit David Lee Roth, mit Cutting Crew, und gleich gibt's was zu gewinnen für euch. Mein Name ist Verena Schneider, schönen guten Morgen.

einfach rein. Und zwar nämlich auf unserer Homepage auf super80s.at. Und mit ein bisschen Glück kriegt ihr genau das I Wanna Dance With You T-Shirt. Hier ist sie für euch, hier ist Whitney Houston mit How Will I Know. Ich wünsche euch einen wunderschönen Mittwoch.

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0: So entspannt kann ein Mittwochmorgen sein. Raus aus dem Bett mit den größten Hits der 80er. Einen wunderschönen guten Morgen wünsche ich euch in die Runde. Na? Hat die Dusche gut getan? Hat vielleicht sogar der erste Kaffee schon gut getan? Oder liegt ihr noch im Bett und die Bettdecke tut so gut? Oh ja, ich kann so verstehen, wirklich. Trotzdem schicken wir euch bestens informiert in diesen Tag hinein mit Wetter, Nachrichten und Verkehr natürlich um Punkt. Vor allem noch Michael Jackson und Thriller.
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1: So heiß wie gestern war es in Österreich noch nie zuvor. 41 Grad wurden in Wien-Stammersdorf gemessen und auch heute gilt im Osten Österreichs weiterhin die höchste Warnstufe Rot. Die Folgen der aktuellen Hitzewelle sind derzeit ja in großen Teilen Österreichs zu spüren. Die Landwirtschaft kämpft mit großen Problemen. In Oberösterreich und Kärnten gibt es außerdem mehrere Gemeinden, die Probleme mit der Wasserknappheit haben. In der Wiener Lobau hat es gestern einen Einsatz wegen eines größeren Waldbrands gegeben. 18 Hektar waren betroffen. Die hohen Temperaturen und der Wind haben eine Herausforderung für die Feuerwehr dargestellt. Insgesamt sind 70 Fahrzeuge der Wiener Berufsrettung und der Freiwilligen Feuerwehr Niederösterreichs ausgerückt. Der Brand ist soweit unter Kontrolle, trotzdem sollen die Löscharbeiten in der Wiener Lobau heute weitergehen. Nach dem schweren Erdbeben bei Neapel in Italien vergangenen Freitag hat die italienische Regierung jetzt 100 Millionen Euro an Hilfsgeldern freigegeben. Es war das stärkste Erdbeben seit Jahrzehnten. Insgesamt wurden 57 Gebäude für unbewohnbar erklärt, 395 Wohnungen mussten geräumt werden. 26 Menschen wurden verletzt, bei dem Erdbeben gab es aber Gott sei Dank keine Todesopfer. Die Vorwürfe gegen den FIFA-Präsidenten Gianni Infantino reißen einfach nicht ab. Jetzt beschuldigt ihn auch der jordanische Verbandspräsident der Erpressung. Während der Weltmeisterschaft sei Jordanien mitgeteilt worden, dass die Unterstützung für Infantino bei den Wahlen 2027 Jordanien sehr helfen würde. FIFA-Präsident Gianni Infantino hat für heute eine Krisensitzung in Marokko einberufen. Das berichten mehrere Zeitungen aus England.
2: Guten Morgen am Mittwoch und der Blick auf die Wetterkarten schaut eigentlich genauso aus wie gestern. Das heißt, es bleibt wirklich sehr, sehr heiß. 32 bis 40 Grad gehen sich aus. Dazu gibt es heute viel Sonnenschein. Von Vorarlberg bis Oberösterreich können am Nachmittag aber auch vereinzelt Gewitter durchziehen.
3: Schönen guten Morgen in den frühen Mittwoch. Das ist der Blick auf Österreichs Straßen. Der verläuft aktuell wirklich fein. Es gibt keine Verzögerungen. Gute und vor allem sichere Fahrt.
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0: Schönen guten Morgen, das sind die größten Hits der 80er. Gleich für euch Talking Heads, Soft Cell habe ich im Angebot. Und wir starten rein mit Chaka Khan und Ain't Nobody. Mein Name ist Verena Schneider, wünsche ich einen schönen guten Morgen.
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wunderschönen guten Morgen wünsche ich euch zum ersten Kaffee oder zum zweiten Kaffee und zum dritten Kaffee. Liefern wir euch den perfekten Sound. Hier ist Madonna mit

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Gut gewählte Größen Hits der 80er, die gibt's hier bei uns auf Radio Super 80s. Wunderschönen guten Morgen wünsche ich euch. Wer fährt noch auf Urlaub? Ich gönn's euch ja. Alle anderen kriegen von mir den Sommerhit aus den 80ern. Voyage, voyage.

Wunderschön, die größten Hits der 80er hier bei uns auf Radio Super 80s. Und wunderschön ist auch dieser Sommer. Also dieses Jahr, das muss man ganz ehrlich sagen, können wir uns nicht beklagen, außer für die Natur, dass es viel zu wenig geregnet hat. Aber so fürs sommerliche Gemüt will ich da keine Klagen hören. Ja, es ist zu heiß, ich weiß eh. Aber keine Klagen möchte ich hören. Außer die Info, wie es weitergeht. Wetter, Nachrichten und Verkehr gibt es am Punkt von uns. Davor noch Sommer pur. Voll top und locker in Acapulco. Das ist Super Summer auf

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1: So heiß wie gestern war es in Österreich noch nie zuvor. 41 Grad wurden in Wien-Stammersdorf gemessen und auch heute gilt im Osten Österreichs weiterhin die höchste Warnstufe Rot. Die Folgen der aktuellen Hitzewelle sind derzeit ja in großen Teilen Österreichs zu spüren. Die Landwirtschaft kämpft mit großen Problemen. In Oberösterreich und Kärnten gibt es außerdem mehrere Gemeinden, die Probleme mit der Wasserknappheit haben. Die USA, der Iran und der Oman stehen offenbar kurz vor einer Übergangslösung zur Öffnung der Straße von Hormuz. Das berichtet das US-Portal Axios heute früh. Die Meeresenge, die ist ja von enormer Bedeutung für die Handelsschifffahrt. US-Präsident Donald Trump stellt dem Iran zum wiederholten Mal ein Ultimatum. Entweder die Straße wird sehr bald geöffnet oder der Iran wird hart getroffen, sagt Trump. Die Brenner Bahnstrecke ist nach einem Böschungsbrand in Südtirol heute in der Früh wieder vollständig geöffnet. Wegen eines Feuers bei Gossensass war der Zugverkehr ja gestern unterbrochen. Betroffen waren mehrere Regional- und Fernverkehrszüge, darunter auch zwei Züge der ÖBB, die Dauer der Sperre wegen des Brandes abwarten musste. In Italien hat eine Frau aus Versehen einen Lottoschein weggeworfen, der 1 Million Euro wert war. Die verzweifelte Frau hat bei der Müllabfuhr in Apulien angerufen und die Mitarbeitenden gebeten, den Müllabfuhrwagen doch zu untersuchen. Und tatsächlich, Mitarbeiter der Müllabfuhr entdecken den Lottoschein in einem Wagen. Die verzweifelte Lottogewinnerin kann sich jetzt also doch über ihren Millionengewinn freuen. Ob es einen Finderlohn für die Müllabfuhr gibt, ist nicht klar.
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3: Guten Morgen am Mittwoch und heute wird es einfach wieder absurd heiß. 32 bis 40 Grad gehen sich aus. Gestern gab es hier wieder einen neuen Hitzerekord, 41 Grad in Wien. Schauen wir, ob sich da heute noch mehr ausgeht. Auf jeden Fall bleibt es brütend heiß. Besser wird es dann erst ab Freitag.
4: Der Blick auf Österreichs Straßen. Es läuft hervorragend. Ganz Österreich ist im Ferienmodus. Keine Verzögerungen, über 10 Minuten. Gute und vor allem sichere Fahrt.
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Wunderschönen guten Morgen. Das sind die größten Hits der 80er hier bei uns auf Radio Super 80s. Ich habe für euch die Spider-Murphy-Gang. Ich habe für euch Tina Turner. Ich habe Clint Fischer. Ich habe die Fine Young Cannibals. Und ich habe die Pet Shop Boys mit It's a Sin. Ich bin Marina Schneider. Wunderschönen guten Morgen.

Das ist Radio Super 80s. Einen wunderschönen Mittwoch wünsche ich euch. Na, wie schauen wir aus? Braucht ihr Motivation? Dann hören wir eure Musik wünschen. Online jetzt bei uns auf super80s.at. Reinklicken.

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So muss der Mittwochmorgen sein, hier bei uns auf Radio Super Itis. Einen wunderschönen wünsche ich euch. Ja, bei diesen Temperaturen können die Röcke auch nur kurz sein. Ja, oft weiß man nicht mal, was man da so annähernd anziehen soll, weil gefühlt ist jedes Stück auf der Haut ein Stück zu viel. Ich hoffe, ihr habt das Richtige gefunden und genießt trotzdem hier mit uns den Super Summer auf Radio Super Itis. Der Song ist Hüftschwung pur. Hier ist Kaoma für euch mit Lambada. Wunderschönen guten Morgen.

Das ist Radio Super 80s mit den größten Hits der 80er. Einen wunderschönen. Vor 2 Jahren habe ich sie mal live gesehen. Ich muss sagen, also stimmlich gefällt sie mir so besser. Wenn ihr wisst, was ich meine. Ein Megasong, brauchen wir gar nicht drüber reden. Ich lieb's. Hier ist Taylor Dane für euch mit Tell It To My Heart.

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1: So heiß wie gestern war es in Österreich noch nie zuvor. 41 Grad wurden in Wien-Stammersdorf gemessen und auch heute gilt im Osten Österreichs weiterhin die höchste Warnstufe Rot. Die Folgen der aktuellen Hitzewelle sind derzeit ja in großen Teilen Österreichs zu spüren. Die Landwirtschaft kämpft mit großen Problemen. In Oberösterreich und Kärnten gibt es außerdem mehrere Gemeinden, die Probleme mit der Wasserknappheit haben. Die Vorwürfe gegen den FIFA-Präsidenten Gianni Infantino reißen einfach nicht ab. Jetzt beschuldigt ihn auch der jordanische Verbandspräsident der Erpressung. Während der Weltmeisterschaft sei Jordanien mitgeteilt worden, dass die Unterstützung für Infantino bei den Wahlen 2027 Jordanien sehr helfen würde. FIFA-Präsident Gianni Infantino hat für heute eine Krisensitzung in Marokko einberufen. Das berichten mehrere Zeitungen aus England. Die Brenner Bahnstrecke ist nach einem Böschungsbrand in Südtirol heute in der Früh wieder vollständig geöffnet. Wegen eines Feuers bei Gossensass war der Zugverkehr ja gestern unterbrochen. Betroffen waren mehrere Regional- und Fernverkehrszüge, darunter auch zwei Züge der ÖBB, die Dauer der Sperre wegen des Brandes abwarten musste. In Italien hat eine Frau aus Versehen einen Lottoschein weggeworfen, der 1 Million Euro wert war. Die verzweifelte Frau hat bei der Müllabfuhr in Apulien angerufen und die Mitarbeitenden gebeten, den Müllabfuhrwagen doch zu untersuchen. Und tatsächlich, Mitarbeiter der Müllabfuhr entdecken den Lottoschein in einem Wagen. Die verzweifelte Lottogewinnerin kann sich jetzt also doch über ihren Millionengewinn freuen. Ob es einen Finderlohn für die Müllabfuhr gibt, ist nicht klar.
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3: Guten Morgen am Mittwoch und heute wird es einfach wieder absurd heiß. 32 bis 40 Grad gehen sich aus. Gestern gab es hier wieder einen neuen Hitzerekord, 41 Grad in Wien. Schauen wir, ob sich da heute noch mehr ausgeht. Auf jeden Fall bleibt es brütend heiß. Besser wird es dann erst ab Freitag.
4: Hallo zu euch ins Auto, das ist der Blick auf Österreichs Straßen und nach wie vor eine Unfallstelle in der Steiermark. Und zwar auf der A9 Richtung Slowenien zwischen Wunschow und Wildon hat es gekracht. Eine Spur ist da blockiert, aber ansonsten läuft's gut auf Österreichs Straßen. Sichere Fahrt!
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hinein in diesen wundervollen Tag mit den größten Hits der 80er mit Laidback und Bakerman oder mit Mentalist Anything, Live It Up. Habe ich alles gleich. Gloria Estefan mit Get On Your Feet macht jetzt den Start. Ich bin Verena Schneider. Habt einen feinen Vormittag.

Alle, die die letzten Nächte in einer Dachwohnung ohne Klimaanlage verbracht haben. Oder für all diejenigen, die ja, so Doppelfenster zu Hause haben, wo so richtig schön warm reinkommt, habe ich jetzt den richtigen Hilferuf rausgesucht.

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Genau so muss ein Mittwochvormittag sein. Mit der größten Hits der 80er. Oh, mit dem Super Sommer. Ja, mit den Sommerhits aus den 80ern. Erkennt ihr noch nicht? Gebt euch noch 2 Sekunden. Ich sag nur

Radio Super It is hier. An diesem Mittwoch einen wunderschönen wünsche ich euch. Ein kleines Schmuserl im Sommer wird geliefert. Und zwar von Prince.

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1: Die Bundesregierung will den Hitzeschutz in Wohnungen und in Schulen erleichtern. Mieterinnen und Wohnungsbesitzer sowie Schulen sollen sich künftig leichter mit Klimaanlagen ausstatten können. Aktuell gibt es dabei eher teils beträchtliche Hürden. Außerdem will die Bundesregierung, dass bis kommenden Sommer die Schulen für die Hitze gerüstet sind. Die Polizei hat in Los Angeles wenige Tage vor einem Auftritt von Donald Trump einen bewaffneten Mann festgenommen. Der Mann hat die Sicherheitsvorkehrungen vor einem geplanten Auftritt von Donald Trump beobachtet. Bei der Festnahme und einer anschließenden Hausdurchsuchung wurden Waffen und Munition gefunden. Der Mann sitzt jetzt in Haft, die Ermittlungen laufen. Während bei uns noch über den Wehr- und den Zivildienst diskutiert wird, ist in Dänemark der Wehrdienst ab sofort deutlich länger als sonst. Statt 4 Monaten dauert der Wehrdienst in Dänemark jetzt 11 Monate lang. Und auch Frauen müssen künftig zum Militär und das betrifft auch die dänische Prinzessin Isabella. Sturm Graz steht heute vor einer großen Herausforderung in der UEFA Champions League Qualifikation. Die Grazer müssen beim türkischen Topclub Fenerbahce Istanbul bestehen, um eine Runde weiterzukommen. Anpfiff ist um 20 Uhr.
2: Schönen Vormittag mit den Wetteraussichten. 30 bis 37 Grad die Topwerte, außer ihr wohnt im Osten, da nochmal bis zu 40 Grad. Viel Sonne, aber auch Wolken mit dabei, die bringen ein paar Regenschauer und Gewitter. Vor allem im Bergland und im Waldviertel kann teilweise auch heftig ausfallen. Morgen dann weniger Sonne, von Vorarlberg bis ins westliche Niederösterreich, da auch immer wieder mal nass. Im Osten und im Süden nochmal mehr Sonne, da kracht es erst am Nachmittag und es gibt da 37 Grad maximal, zumindest kein Vierer mehr vorn.
3: Das ist euer Verkehrsupdate, der Blick auf Österreichs Straßen. Bissl ist da los in Kärnten auf der A11 Richtung Villach. Da ist der St. Niklas-Tunnel gesperrt wegen einem Auto mit Panne. Sperre sollte aber nicht allzu lange dauern, also da am besten einfach abwarten. Und auf der A10 Richtung Italien bei Villach West, da gab es einen Unfall. Da ist aktuell die linke Fahrspur gesperrt. Du kommst aber ganz gut rechts vorbei. Ansonsten läuft's. Ich wünsche euch eine gute Fahrt.
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Rasputin und es geht um eine sehr markante Gesangsstimme. Der Song wurde ursprünglicherweise 1979 von Dobie Gray aufgenommen, allerdings mit einem komplett anderen Text und mit einer ganz anderen Handlung. Er wurde dann von der Sängerin neu interpretiert und ein neuer Text dazu geschrieben. Ja, und das bedeutet dann Platz 1 in Kanada und Australien, Platz 8 der britischen Charts und Platz 2 der US Billboard Hot 100. Nur von Madonnas Vogue wurde dieser Song gestoppt. War übrigens auch einer der erfolgreichsten Songs der Band. Und um was geht's in dem Song? An sich eine sehr, sehr spannende Geschichte. Eine Frau nimmt nachts bei Regen einen Anhalter mit. Sie verbringen eine Nacht zusammen. Der eigentliche Grund wird allerdings erst später klar. Ihr Partner ist unfruchtbar und sie wollte von einem Fremden schwanger werden. Jahre später trifft sie dann den Mann zufällig wieder, gemeinsam mit ihrem Sohn. Der Mann erkennt sofort, dass er der biologische Vater ist. Doch sie gehen weiter. Jede Familie getrennt voneinander. Vom Titel her könnte man meinen, da geht es einfach nur um puren Sex. Ja, eben nicht ganz. Die Geschichte ist komplexer. Hier ist Heart. All I wanna do is make love to you. Hatte ich von Heart nicht mehr so am Schirm. Alone, ja klar, aber der ist mega. Das ist Radio Super 80s an diesem

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Jimmy Cliff ist Sommer pur hier bei uns auf Radio Super Idees. Ja, wie schaut's denn aus? Musikwünsche, her damit, aber knackig oder zackig, je nachdem wie ihr wollt. Online bei uns auf superidees.at, Musikwünsche abgeben und wir spielen ganz simpel superidees.at.

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Oh, muss ein Mittwoch sein. Schönen Arbeitstag wünsche ich euch in die Runde. Joe Cocker habe ich übrigens gleich für euch. Und diesen Herrn hier. Ah, hier ist Eddie Grant mit Gimme Hope, Joanna. Mein Name ist Arina Schneider. Habt einen feinen Arbeitstag.

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1: Die Bundesregierung will den Hitzeschutz in Wohnungen und in Schulen erleichtern. Mieterinnen und Wohnungsbesitzer sowie Schulen sollen sich künftig leichter mit Klimaanlagen ausstatten können. Aktuell gibt es dabei eher teils beträchtliche Hürden. Außerdem will die Bundesregierung, dass bis kommenden Sommer die Schulen für die Hitze gerüstet sind. Die USA, der Iran und der Oman stehen offenbar kurz vor einer Übergangslösung zur Öffnung der Straße von Hormuz. Das berichtet das US-Portal Axios heute früh. Die Meeresenge, die ist ja von enormer Bedeutung für die Handelsschifffahrt. US-Präsident Donald Trump stellt dem Iran zum wiederholten Mal ein Ultimatum. Entweder die Straße wird sehr bald geöffnet oder der Iran wird hart getroffen, sagt Trump. Während bei uns noch über den Wehr- und den Zivildienst diskutiert wird, ist in Dänemark der Wehrdienst ab sofort deutlich länger als sonst. Statt 4 Monaten dauert der Wehrdienst in Dänemark jetzt 11 Monate lang. Und auch Frauen müssen künftig zum Militär und das betrifft auch die dänische Prinzessin Isabella. Sturm Graz steht heute vor einer großen Herausforderung in der UEFA Champions League Qualifikation. Die Grazer müssen beim türkischen Topclub Fenerbahçe Istanbul bestehen, um eine Runde weiterzukommen. Anpfiff ist um 20 Uhr.
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3: Hier sind die Wetteraussichten, die heißen Wetteraussichten. Vor allem im Osten wieder unangenehm heiß mit bis zu 40 Grad, sonst 30 bis 37 Grad die Topwerte. Viel Sonne, allerdings auch Wolken mit dabei. Die bringen ein paar Regenschauer und Gewitter, vor allem im Bergland und im Waldviertel. Kann teilweise unangenehm werden, bitte Vorsicht. Und morgen weniger Sonne von Vorarlberg bis ins westliche Niederösterreich. Da kracht es immer wieder mal im Osten und im Süden. Nochmal mehr Sonne und bis zu 37 Grad. Da allerdings auch am Nachmittag Gewitter mit dabei.
4: Das ist euer Verkehrsupdate, der Blick auf Österreich Straßen. Da läuft es heute eigentlich ganz gut. Ein bisschen was ist aber los in der Steiermark. A9 Richtung Slowenien zwischen Wunschow und Wildorn braucht ihr eine Viertelstunde länger im Baustellenbereich. Und in Tirol auf der B177 in beiden Richtungen zwischen Zierl und Seefeld. Da gibt es Löscharbeiten nach einem Waldbrand. Ihr werdet da wechselweise immer wieder angehalten. Ansonsten läuft's. Gute Fahrt.
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80er mit Gazebo, mit Madonna, mit In Excess und mit Corey Hart, Sunglasses at Night. Mein Name ist Verena Schneider, wünsche euch einen

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Das ist der Vormittag hier bei uns auf Radio Super 80s. Falls das Vormittagstief so richtig schön reinknallt, dann würde ich sagen, ab zur Kaffeemaschine. Oder vielleicht ein Kaltschalengetränk, also im Sinne von viele Eiswürfel in ein Glas, kaltes Getränk drauf und mal durchstarfen. Lauter drin, geht dabei auch ziemlich gut. Hier ist für euch Billy Joel und We Didn't Start the Fire.

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1: In Österreich gibt es nicht nur einen neuen Temperaturrekord untertags, sondern jetzt auch in der Nacht. In Hornstein im Burgenland ist die Temperatur heute Nacht nicht unter 28,5 Grad gesunken. Das ist die wärmste Nacht der österreichischen Messgeschichte. In Wien, Linz, Eisenstadt, St. Pölten, Bregenz und Graz hat es heute in der Nacht ebenfalls Tropennächte gegeben. Die Bundesregierung will den Hitzeschutz in Wohnungen und in Schulen erleichtern. Mieterinnen und Wohnungsbesitzer sowie Schulen sollen sich künftig leichter mit Klimaanlagen ausstatten können. Aktuell gibt es dabei eher teils beträchtliche Hürden. Außerdem will die Bundesregierung, dass bis kommenden Sommer die Schulen für die Hitze gerüstet sind. Am Flughafen Leipzig ist in der Nacht auf heute eine Drohne in der Nähe eines ukrainischen Flugzeugs gesichtet worden. Die Drohne dürfte mit einem Sprengsatz ausgestattet gewesen sein, sagt die NATO heute in der Früh. Der Flugbetrieb am Flughafen Leipzig ist daraufhin heute Nacht eingestellt worden. Mehrere Maschinen mussten umgeleitet werden. Die Polizei spricht von einem sicherheitsrelevanten Vorfall. Die Drohne und der Sprengsatz sind gesprengt worden. Mittlerweile hat eine der beiden Start- und Landebahnen in Leipzig wieder geöffnet. Am Truppenübungsplatz Großmittel in Niederösterreich sind historische Skelette und Waffen entdeckt worden. Die Funde dürften aus dem ersten Jahrtausend nach der Geburt Christi stammen. Bei einer Kampfmittelsuche sind die drei menschlichen Skelette, zwei Schwerter, eine Lanzenspitze und ein Schild gefunden worden. Die Funde werden jetzt genauer untersucht.
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4: Wir schauen aufs Wetter und bis zu 40 Grad im Osten heute, brütende Hitze. Auch sonst heiß, aber nicht ganz so heiß, 30 bis 37 Grad die Topwerte. Es geht sich viel Sonne aus, allerdings auch Wolken mit Regen und Gewittern, vor allem im Bergland und im Waldviertel. Da kann es teilweise ordentlich was runterhauen. Morgen dann weniger Sonne und immer wieder Regen und Gewitter von Vorarlberg bis ins westliche Niederösterreich. Länger sonnig, bleibt im Osten und im Süden, da nochmal heiß mit bis zu 37 Grad. Gewitter hier erst ab dem Nachmittag.
5: Die österreichischen Straßen, die habe ich für euch im Blick. Das ist das Verkehrsupdate. Update gibt es jetzt mal in Tirol. B177 in beiden Richtungen zwischen Ziel und Seefeld. Da ist es jetzt gesperrt nach einem Waldbrand. Ausweichen geht da momentan über den Telferberg. In Oberösterreich gibt es eine Sperre auf der B1 in beiden Richtungen bei Martrenk. Da gab es einen Unfall. Ihr braucht da aktuell 20 Minuten länger. Und in Kärnten A11 Karawankentunnel Richtung Slowenien eine Wartezeit von 15 Minuten. Ansonsten läuft's. Gute Fahrt.
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Diana Ross habe ich gleich für euch. Außerdem U2 und The Other Ones. Ja, und Billy Ocean auch. Get out of my dreams, get into my car. Schöne Mittagspause, Verena Schneider hier. Hey.

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Der Song ist wirklich ein absoluter Super-Summer-Song. Sommer-Feeling pur, würde ich fast mal behaupten. Ja, aber wir brauchen auch was Cooles. Genesis zum Beispiel mit Land of

0: Wenn es kurz vor 13 Uhr ist, dann bedeutet das, bei mir geht's ab in den Feierabend. Und für euch ist der liebe Sascha gleich da.
1: Ja.
0: Yesu habe ich noch davor. Dann Warwick and Friends und Electric Light Orchestra.

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1: Die Nachlöscharbeiten nach dem Großbrand in der Wiener Lobau dauern weiter an. Die Feuerwehr war bis etwa 1 Uhr in der Früh im Einsatz und hat heute in der Früh ab 7 mit den Arbeiten fortgesetzt. Etwa 20 Einsatzkräfte sind derzeit noch vor Ort. Unterstützt werden sie von Drohnen der Berufsfeuerwehr. Die Ursache des Brandes in der Lobau ist noch unbekannt, sagt die Polizei. Gestern am Nachmittag waren ja rund 70 Feuerwehrautos aus Wien und Niederösterreich in der Lobau im Einsatz. Die extreme Trockenheit und die Hitze haben den Getreideanbau heuer stark belastet. Laut der Agrarmarkt Austria liegt die Getreideernte um etwa 20% unter dem Vorjahreswert und um 15% unter dem Fünfjahresdurchschnitt. Trotz der geringen Ernte gibt es aber genug Getreide für die Herstellung von Brot, von Mehl und von Backwaren. Am Flughafen Leipzig ist in der Nacht auf heute eine Drohne in der Nähe eines ukrainischen Flugzeugs gesichtet worden. Die Drohne dürfte mit einem Sprengsatz ausgestattet gewesen sein, sagt die NATO heute in der Früh. Der Flugbetrieb am Flughafen Leipzig ist daraufhin heute Nacht eingestellt worden. Mehrere Maschinen mussten umgeleitet werden. Die Polizei spricht von einem sicherheitsrelevanten Vorfall. Die Drohne und der Sprengsatz sind gesprengt worden. Mittlerweile hat eine der beiden Start- und Landebahnen in Leipzig wieder geöffnet. Am Truppenübungsplatz Großmittel in Niederösterreich sind historische Skelette und Waffen entdeckt worden. Die Funde dürften aus dem ersten Jahrtausend nach der Geburt Christi stammen. Bei einer Kampfmittelsuche sind die drei menschlichen Skelette, zwei Schwerter, eine Lanzenspitze und ein Schild gefunden worden. Die Funde werden jetzt genauer untersucht.
2: Wir schauen aufs Wetter und bis zu 40 Grad im Osten heute, brütende Hitze. Auch sonst heiß, aber nicht ganz so heiß, 30 bis 37 Grad die Topwerte. Es geht sich viel Sonne aus, allerdings auch Wolken mit Regen und Gewittern, vor allem im Bergland und im Waldviertel. Da kann es teilweise ordentlich was runterhauen. Morgen dann weniger Sonne und immer wieder Regen und Gewitter von Vorarlberg bis ins westliche Niederösterreich. Länger sonnig, bleibt im Osten und im Süden, da nochmal heiß mit bis zu 37 Grad. Gewitter hier erst ab dem Nachmittag. Ein Blick auf die Straßen, wir sind in Oberösterreich, B1 bei Machtrenksperre nach einem Unfall. Eine Umleitung ist hier eingerichtet, Stau plus 15 Minuten. Sonst aber alles gut, weiterhin gute Fahrt.
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Schön, dass ihr reinhört. Es ist Mittwoch und wir starten in die zweite Tageshälfte mit den größten Hits der 80er. Mein Name ist Sascha Walter und wenn wir die beste Musik aus dem besten musikalischen Jahrzehnt hören, dann ist das unsere Reaktion. Viel Spaß mit Bananarama.

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Die größten Hits der 80er können alles epochal sein, für gute Laune sorgen und auch einfach nur Spaß machen. Wir haben natürlich alles für euch hier im Angebot. Alles, was ihr machen müsst, ist Radio Super 80s einschalten, euch zurücklehnen und euch durch den Tag bringen lassen. Wir schaffen diesen heißen Arbeitstag zusammen. Melissa Manchester für euch an diesem Mittwoch. Schönen Tag.

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Man kann natürlich niemals zu 100% mit jemandem übereinstimmen, aber wenn Glenn Frey sagt, the heat is on, da gibt's wenig zum Widersprechen, würde ich sagen. Aber wir schaffen das, wir schaffen das. Ich hoffe, ihr habt einen klimatisierten Raum oder zumindest einen Ventilator, vor den ihr euch spannen könnt, um durch den Tag zu kommen. Wir versuchen euch in zwei mit den größten Hits der 80er abzukühlen.

0: nicht.
1: Ja, was gibt es denn bitte nicht in dem besten musikalischen Jahrzehnt, gerade wenn es um Emotionalität geht, um Songs, die unter die Haut gehen, da sticht eine Nummer wirklich heraus, nämlich von der Cutting Crew natürlich I Just Died in Your Arms. Gänsehaut vorbereiten, los geht's.

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1: Ein 14-jähriger Terrorverdächtiger in Tirol bleibt weiter in Untersuchungshaft. Die Verteidigung des Jugendlichen hat auf eine Haftprüfungsverhandlung verzichtet. Daher wird die U-Haft bis zum 7. September verlängert. Der Bub soll sich über einen Messenger-Dienst mit einem Gleichgesinnten über Anschlagspläne ausgetauscht haben. Am Flughafen Leipzig ist in der Nacht eine Drohne mit Sprengstoff in der Nähe eines ukrainischen Flugzeugs sichergestellt worden. Der Flugbetrieb wurde daraufhin eingestellt. Die Drohne war kurz vor Mitternacht nahe einer ukrainischen Transportmaschine bemerkt worden. Die deutsche Bundespolizei war nach Angaben aus Sicherheitskreisen in den frühen Morgenstunden im Einsatz. Die Drohne sei inzwischen mit einem Röntgengerät untersucht worden. Die Regierung will den Hitzeschutz in Wohnungen und Schulen erleichtern. Heute hat man im Ministerrat beschlossen, dass es künftig einfacher sein soll, Klimaanlagen einzubauen. An älteren Schulen soll baulich nachgerüstet werden. Die Wirtschaftskammer kritisiert den Beschluss, man fühle sich übergangen. Der Vegetationsbrand in der Wiener Lobau ist gelöscht. Heute um 10 Uhr hat die Feuerwehr Entwarnung gegeben. 18 Hektar Fläche waren betroffen. Die Brandursache war laut Polizei ein Fahrlässigkeitsdelikt.
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3: Das Wetterupdate für heute Nachmittag. Wieder sind 41 Grad möglich, ganz im Osten. Es fröstelt einen fast im Bregenzerwald bei 30 Grad Maxi-Werten heute. Chancen auf erlösenden Regen gibt's vielleicht in den Bergen oder auch mal im Wald- und Mühlviertel. Morgen Donnerstag instabil, der Hitzedom bröckelt, von Westen her kommt kühlere Luft mit Gewittern. Aber Achtung, Osten und Süden, noch keine Entwarnung, das wird nochmal ein letzter schlimmer Tag, der Donnerstag. Freitag für alle, Maxi-Werte um die 30. Schauerwolken wechseln mit Sonne. Eine Meldung nur vor den Straßen, Grenzwartezeit vor dem Karawankentunnel. 20 Minuten länger bei der Einreise nach Österreich. Gute Fahrt.
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Auf euch kommen so geniale Songs zu, und zwar von niemand Geringerem als Billy Idol. Dann habe ich was von Cyndi Lauper und den Anfang macht Wham mit dem Edge of Heaven. Songs zum Entspannen, Songs, um durch den Tag zu kommen. Yeah.

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mit den Italo-Klassikern der 80er. Da versprüht man recht schnell ein bisschen Summer-Feeling und nämlich dieses gute Summer-Feeling. Das am Strand liegen, man holt sich einen Cocktail oder wird bestenfalls auch noch bedient und lasst sich's einfach gut gehen. Wenn wir schaffen, diesen Geisteszustand auch in den Alltag mitzunehmen, bringen wir wahrscheinlich nicht mehr viel Arbeit weiter, aber ich würde sagen, es geht uns besser bei diesen Temperaturen.

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0: Sascha Walter hier und ich muss wirklich immer wieder dick unterstreichen, wie wichtig Kunst und Musik eigentlich ist, denn keine andere Kunstform schafft es so unaufdringlich, Messages fürs ganze Leben mitzugeben. Gloria Gaynor hat auch eine ganz wichtige für euch.
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1: Die Hitzewelle mit Temperaturen bis zu 41 Grad rückt die Arbeitsbedingungen am Bau wieder verstärkt in den Fokus. Am Bau kann zwar ab 32,5 Grad vom Arbeitgeber Hitze freigegeben werden, einen Anspruch darauf gibt es aber nicht. Freiwilligkeit alleine reicht aus Sicht der Arbeiterkammer nicht. Auch die Gewerkschaft Bauholz ist weiterhin für einen Rechtsanspruch. Damit Schutz nicht vom Goodwill einzelner Betriebe abhängt, heißt es heute. Die extreme Trockenheit und Hitze haben den Getreideanbau heuer stark belastet. Laut der Agrarmarkt Austria liegt die Getreideernte ohne Mais um 14,4% unter dem langjährigen Durchschnitt. In manchen Gegenden ist der Ertrag bei Weizen um bis zu 50% eingebrochen. Trotz der geringeren Ernte gibt es aber ausreichend Mengen für die Herstellung von Brot, Mehl und Backwaren, heißt es. Die Hitze der letzten Wochen hat auch Auswirkungen auf die Pegelstände der österreichischen Seen. Der Bodensee und der Neusiedlersee haben derzeit so wenig Wasser wie noch nie. Der Wolfgangsee ist auf einem 30-Jahre-Tief. In Kärnten liegen die Pegelstände der großen Seen mit wenigen Ausnahmen durchwegs im Niedrigwasserbereich. Und zwar schon auffallend lang. Der nordische Kombinierer Johannes Lamparter hat sich bei einem Trainingssturz in Courchevel möglicherweise verletzt. Der Ex-Weltmeister ist bei der Landung gestürzt und klagt über Schmerzen im rechten Knie und im rechten Knöchel. Morgen soll es eine genaue Diagnose geben.
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3: Das Wetterupdate für heute Nachmittag. Wieder sind 41 Grad möglich, ganz im Osten. Es fröstelt einen fast im Bregenzer Wald bei 30 Grad Maxi-Werten heute. Chancen auf erlösenden Regen gibt's vielleicht in den Bergen oder auch mal im Wald- und Mühlviertel. Morgen Donnerstag instabil, der Hitzedom bröckelt, von Westen her kommt kühlere Luft mit Gewittern. Aber Achtung, Osten und Süden, noch keine Entwarnung, das wird nochmal ein letzter schlimmer Tag, der Donnerstag. Freitag für alle, Maxi-Werte um die 30. Schauerwolken wechseln mit Sonne. Eine Meldung nur von den Straßen, Grenzwartezeit vor dem Karawankentunnel. 20 Minuten länger bei der Einreise nach Österreich. Gute Fahrt.
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Einen schönen Start in die volle Stunde, kurz nach 15 Uhr. Und dass eine Warteschlange auch was Gutes sein kann, das zeigen euch die nächsten drei Songs. Denn da habe ich große Künstler, die anstehen, um euch mit ihrer Musik zu begeistern. Ganz hinten Whitney Houston und Jermaine Jackson, davor Billy Joel und ganz vorne in der Schlange steht eine der legendärsten Stimmen der Musikgeschichte, Chris Rea.

Einen schönen Mittwoch bei der Arbeit. Er ist vor allem schön bei der Arbeit, weil er bald vorbei ist. Wir sind im Endspurt, aber einstweilen haben wir mit den nächsten Künstlern noch was gemeinsam, denn wir sind alle Men at Work. Und sie haben einen Song, der die Ewigkeit überdauern wird. Down Under für euch bei der Arbeit Richtung Feierabend.

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1: Normalerweise würde ich jetzt sagen, öffne die Tür, lass den Sommer herein, aber das wäre bei den Temperaturen ein bisschen fahrlässig. Deshalb drehen wir einfach ordentlich laut hier auf Radio Super 80s und lassen den Sommer mit einem der größten Sommerhits der 80er herein. Und zwar Bamboleo. Viel Spaß für den Sommer.

0: Ihr werdet die Magie der größten Hits der 80er merken, wenn ihr bei der Arbeit einfach Radio Super 80s laufen lasst. Denn da werdet ihr das Gefühl bekommen, ich habe einen Zauberspruch gesprochen, denn die Zeit wird verfliegen und dann geht's auf einmal abracadabra und ihr seid im Feierabend. Also einfach dranbleiben und bald im Feierabend sein. Die Steve Miller Band spricht einstweilen ein bisschen Magie.
1: Ja.

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1: Die Regierung will den Hitzeschutz in Wohnungen und Schulen erleichtern. Heute hat man im Ministerrat beschlossen, dass es künftig einfacher sein soll, Klimaanlagen einzubauen. An älteren Schulen soll baulich nachgerüstet werden. Die Wirtschaftskammer kritisiert den Beschluss, man fühle sich übergangen. Am Flughafen Leipzig ist in der Nacht eine Drohne mit Sprengstoff in der Nähe eines ukrainischen Flugzeugs sichergestellt worden. Der Flugbetrieb wurde daraufhin eingestellt. Die Drohne war kurz vor Mitternacht nahe einer ukrainischen Transportmaschine bemerkt worden. Die deutsche Bundespolizei war nach Angaben aus Sicherheitskreisen in den frühen Morgenstunden im Einsatz. Die Drohne sei inzwischen mit einem Röntgengerät untersucht worden. Bei einem Arbeitsunfall in Guntramsdorf im Bezirk Mödling ist gestern Nachmittag ein 56-jähriger Mann tödlich verunglückt. Er dürfte versucht haben, Material aus der Trichteröffnung eines Schredders zu entfernen. Dabei gerät der Mann in die Anlage. Für ihn kommt jede Hilfe zu spät. Die Frauen der Wiener Austria haben heute einen knappen Sieg in der Champions League-Qualifikation gefeiert. Die Wienerinnen gewinnen gegen Hajduk Split mit 3:2. Nach einer schnellen 3:0-Führung muss die Austria am Ende aber noch zittern. Am Samstag geht es im Finale des Miniturniers entweder gegen NS Mura oder Farol Constanța aus Rumänien.
2: Wetter-Update, paar letzte Schauer noch möglich, gewittrig im Bergland, später dann nachts aber eher trocken, Tropennacht. Irgendwas zwischen 18 und 27 Grad. Wetterumschwung morgen Donnerstag allmählich mit Unwettergefahr. Also Osten und Süden nochmal sehr heiß, 38 möglich. Von Westen her aber deutlich frischer und dabei aber Starkregen, Hagel möglich. Freitag für alle unter 30 Grad und ein Wechsel aus Sonne, Wolken und Schauern. Das Update noch von den Straßen. Oberösterreich, B134, Verzögerungen zwischen Steinholz und Hörsdorf nach einem Unfall. Niederösterreich S5 Richtung Krems, defektes Fahrzeug zwischen Tulln und Königsbrunn. Eine Spur blockiert, Stau. Steiermark A9 Richtung Linz, Stau zwischen Trieben und Rottmann im Baustellenbereich. 20 Minuten kostet das. Tangente in Wien Richtung Kagran, ab dem Absbergtunnel Stau, 15 Minuten länger. Und nach wie vor A4 stadtauswärts, Sperre bei Altsimmering wegen eines Polizeieinsatzes. Die baulich getrennte linke Spur ist hier dicht. Also die rechte Spur benutzen, es gibt aber Stau zurück zur Erzberger Lände. Gute Fahrt.
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1: Ich kann euch beruhigen. Es ist noch immer dieses Cabrio unterwegs und da drinnen sitzen noch immer die Beach Boys und seit den 80ern durchgehend sind sie noch immer still cruising.

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Sascha Walter hier für euch auf Radio Super 80s. Schön, dass ihr einschaltet und gratuliere euch zum Feierabend. Und zum Feierabend habt ihr euch auf jeden Fall auch was verdient und deshalb dürft ihr euch einfach was wünschen. Ja, einfach frei raus einen Song wünschen, auf super80s.at gehen und als Musikwunsch direkt an mich schicken und ich spiele euch eure Nummer hier auf Radio Super 80s und ich bin schon gespannt auf eure größten Hits der 80er.

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1: In Österreich ist heute, den dritten Tag in Folge, ein neuer Hitzerekord aufgestellt worden. In Bad Deutsch-Altenburg in Niederösterreich wurden 41,2 Grad gemessen. Das ist die höchste Temperatur, die jemals in Österreich aufgezeichnet wurde. In Wien-Stammersdorf hat es heute wieder 41 Grad gehabt. Die Hitzewelle mit Temperaturen bis zu 41 Grad rückt die Arbeitsbedingungen am Bau wieder verstärkt in den Fokus. Am Bau kann zwar ab 32,5 Grad vom Arbeitgeber Hitze freigegeben werden, einen Anspruch darauf gibt es aber nicht. Freiwilligkeit alleine reicht aus Sicht der Arbeiterkammer nicht. Auch die Gewerkschaft Bauholz ist weiterhin für einen Rechtsanspruch. Damit Schutz nicht vom Goodwill einzelner Betriebe abhängt, heißt es heute. Am Flughafen Leipzig ist in der Nacht eine Drohne mit Sprengstoff in der Nähe eines ukrainischen Flugzeugs sichergestellt worden. Der Flugbetrieb wurde daraufhin eingestellt. Die Drohne war kurz vor Mitternacht nahe einer ukrainischen Transportmaschine bemerkt worden. Die deutsche Bundespolizei war nach Angaben aus Sicherheitskreisen in den frühen Morgenstunden im Einsatz. Die Drohne sei inzwischen mit einem Röntgengerät untersucht worden. Die extreme Trockenheit und Hitze haben den Getreideanbau heuer stark belastet. Laut der Agrarmarkt Austria liegt die Getreideernte ohne Mais um 14,4% unter dem langjährigen Durchschnitt. In manchen Gegenden ist der Ertrag bei Weizen um bis zu 50% eingebrochen. Trotz der geringeren Ernte gibt es aber ausreichend Mengen für die Herstellung von Brot, Mehl und Backwaren, heißt es.
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3: Wetterupdate. Paar letzte Schauer noch möglich. Gewittrig im Bergland. Später dann nachts aber eher trocken. Tropennacht. Irgendwas zwischen 18 und 27 Grad. Wetterumschwung morgen Donnerstag allmählich mit Unwettergefahr. Also Osten und Süden nochmal sehr heiß. 38 möglich. Von Westen her aber deutlich frischer. Und dabei aber Starkregen, Hagel möglich. Freitag für alle unter 30 Grad. Und ein Wechsel aus Sonne, Wolken und Schauern. Kurzes Update von den Straßen. Wien-Tangente Richtung Südautobahn Stau zwischen Hirschstetten und dem Knoten Prater. Außerdem schaut es auf der A22 vor der Tangentenauffahrt. A4 stadtauswärts nach wie vor Sperre bei Altsimmering wegen eines Polizeieinsatzes. Die baulich getrennte linke Spur ist dicht. Bitte die rechte Spur benutzen, der Stau aber reicht zurück bis Erdbergerlände. Und Sperre am Fernpass in Tirol B179 zwischen Fernpass und Fernsteinsee nach einem Unfall. In beiden Richtungen ausweichen geht nur ganz großräumig. Gute Fahrt!
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So startet man in den Feierabend natürlich mit den größten Hits der 80er und wir bewegen uns, aber wir bewegen uns nicht irgendwie. Unsere Motion ist keine Natural Motion, nein, wir haben, wie Kylie Minogue sagt, die Loco Motion. Willkommen im Feierabend, ihr habt euch die größten Hits der 80er verdient.

Und es ist ein Musikwunsch reingekommen. Ich habe gesagt, zum Feierabend wünscht euch einfach einen Song und wir spielen ihn, denn ihr habt euch das verdient. Und der Alex hat gesagt, ja, ich fahre jetzt von der Arbeit nach Hause, wohnt in Krems. Liebe Grüße an dich, Alex. Dankeschön für deinen Musikwunsch. Und der Song ist auch gleichzeitig so verdammt genial. Queen mit der sehr guten Wahl vom Alex.

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1: Sommer, Sonne, Sonnenschein und die größten Sommerhits der 80er, die kommen auch gleich vorbei bei euch, denn ich habe was von Madonna, La Isla Bonita, eine kleine schöne Insel. Ich hoffe, die habt ihr auch und könnt euch dorthin zurückgehen.

Ja, ich habe auch ein bisschen mehr Gefühle, als ich eigentlich aussprechen kann, wenn es um diese Hitzewelle geht. Denn ich glaube, da müsste man mich durchgehend bleepen. Aber gut, nein, das machen wir nicht. Wir sind trotzdem positiv, auch wenn dieser Sommer verdammt cruel ist. Ja, muss man echt so sagen. Aber die Hitzewelle ist auch bald vorbei. Halten wir aus, halten wir durch und dann können wir wieder unseren schönen Sommer genießen.

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1: In wenigen Tagen ist der Equal Pension Day. Das ist jener Tag, an dem Männer bereits jene Pension erhalten haben, für die Frauen ein ganzes Jahr arbeiten müssen. In Österreich liegt die Pensionslücke zwischen den Geschlechtern bei knapp 40%. 28% der alleinstehenden Pensionistinnen sind armutsgefährdet. Bei den Männern sind es nur 14%. In Österreich ist heute, den dritten Tag in Folge, ein neuer Hitzerekord aufgestellt worden. In Bad Deutsch-Altenburg in Niederösterreich wurden 41,2 Grad gemessen. Das ist die höchste Temperatur, die jemals in Österreich aufgezeichnet wurde. In Wien-Stammersdorf hat es heute wieder 41 Grad gehabt. Die Regierung will den Hitzeschutz in Wohnungen und Schulen erleichtern. Heute hat man im Ministerrat beschlossen, dass es künftig einfacher sein soll, Klimaanlagen einzubauen. An älteren Schulen soll baulich nachgerüstet werden. Die Wirtschaftskammer kritisiert den Beschluss, man fühle sich übergangen. Die Frauen der Wiener Austria haben heute einen knappen Sieg in der Champions League-Qualifikation gefeiert. Die Wienerinnen gewinnen gegen Hajduk Split mit 3:2. Nach einer schnellen 3:0-Führung muss die Austria am Ende aber noch zittern. Am Samstag geht es im Finale des Miniturniers entweder gegen NS Mura oder Farol Constanta aus Rumänien.
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3: Sonnig und heiß heute, vereinzelt Regenschauer und Gewitter in den Bergen, werden aber immer weniger. Eine weitere Tropennacht steht uns da bevor. Morgen am Donnerstag kommt dann schon langsam der Wetterumschwung, 38 Grad maximal. Am heißesten in Wien, Niederösterreich, in Kärnten und der Steiermark, zwischen Vorarlberg und Oberösterreich und auch im Wald- und Mostviertel. Nur mehr zeitweise sonnig, da sind schon in der Früh Regenschauer und Gewitter mit am Start. Auch Hagel, Starkregen und Sturmböen sind möglich. Am Freitag dann die generelle Abkühlung. Hallo zu euch ins Auto nach Tirol B179. Zwischen Fernpass und Fernsteinsee ist da nach einem Unfall jetzt die Sperre aufgehoben. Es gibt aber noch Stau eine Viertelstunde mehr. Wien A4 statt auswärts bei Altsimmering, da ist der Polizeieinsatz jetzt beendet. Der Stau löst sich langsam auf. Tangente Richtung Südautobahn noch Stau zwischen Hirstetten und dem Knoten Prater. Und auf der A22 vor der Auffahrt auf die Tangente eine halbe Stunde mehr einplanen. Gute Fahrt euch!
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Sascha Walter hier für euch. Als Start in die volle Stunde habe ich einen musikalischen Ventilator für euch aufgebaut. Und die Fächer sind von Mel & Kim, Steve Winwood. Und den Start machen Casey and the Sunshine Band. Dann hoffe ich, ihr könnt ein bisschen abkühlen. Give it up, hier auf Radio Super 80s.

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Schönen Mittwoch auf Radio Super 80s. Wer hat denn eigentlich Bock auf Kotze? Also Kotze ist ja italienisch für Muscheln. Also versteht es mir nicht falsch, ja? Ich habe ein bisschen Summer- und Italo-Flair für euch. Also nichts falsch verstehen. Es geht um Muschelessen am Strand und Gianna Nannini hören.

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1: Die Hitzewelle mit Temperaturen bis zu 41 Grad rückt die Arbeitsbedingungen am Bau wieder verstärkt in den Fokus. Am Bau kann zwar ab 32,5 Grad vom Arbeitgeber Hitze freigegeben werden, einen Anspruch darauf gibt es aber nicht. Freiwilligkeit alleine reicht aus Sicht der Arbeiterkammer nicht. Auch die Gewerkschaft Bauholz ist weiterhin für einen Rechtsanspruch. Damit Schutz nicht vom Goodwill einzelner Betriebe abhängt, heißt es heute. Am Flughafen Leipzig ist in der Nacht eine Drohne mit Sprengstoff in der Nähe eines ukrainischen Flugzeugs sichergestellt worden. Der Flugbetrieb wurde daraufhin eingestellt. Die Drohne war kurz vor Mitternacht nahe einer ukrainischen Transportmaschine bemerkt worden. Die deutsche Bundespolizei war nach Angaben aus Sicherheitskreisen in den frühen Morgenstunden im Einsatz. Die Drohne sei inzwischen mit einem Röntgengerät untersucht worden. Die extreme Trockenheit und Hitze haben den Getreideanbau heuer stark belastet. Laut der Agrarmarkt Austria liegt die Getreideernte ohne Mais um 14,4% unter dem langjährigen Durchschnitt. In manchen Gegenden ist der Ertrag bei Weizen um bis zu 50% eingebrochen. Trotz der geringeren Ernte gibt es aber ausreichend Mengen für die Herstellung von Brot, Mehl und Backwaren, heißt es. In Österreich ist heute, den dritten Tag in Folge, ein neuer Hitzerekord aufgestellt worden. In Bad Deutsch-Altenburg in Niederösterreich wurden 41,2 Grad gemessen. Das ist die höchste Temperatur, die jemals in Österreich aufgezeichnet wurde. In Wien-Stammersdorf hat es heute wieder 41 Grad gehabt.
2: In Trieben, in Lietzen, in Bad Aussee, Schladming, Radstadt, aktuell Regenschau und Gewitter, auch im Salzburger Innengebirg, in Pinzgau, in Saalfelden am Steinernen Meer zum Beispiel oder auch in Tirol im Raum Innsbruck, Kufstein, Hopfgarten, im Brixental, Wörgl, aktuell Regenschau und Gewitter. Morgen am Donnerstag dann schon langsam der Wetterumschwung, 38 Grad maximal am heißesten im Osten und Süden, zwischen Vorarlberg und Oberösterreich und auch im Wald- und Mostviertel nur mehr zeitweise sonnig da, schon in der Früh Regenschau und Gewitter, auch Hagel, Starkregen und Sturmböen morgen möglich. Hallo zu euch ins Auto nach Wien A23 Richtung Südautobahn. Der Stadt-Lauer-Tunnel ist kurz gesperrt. Im Tunnel hat ein Auto eine Panne. Am besten die Dauer der Sperre abwarten. Burgenland A3 Richtung Ungarn. Kurz vor dem Knoten Eisenstadt. Da gibt es eine Sperre nach einem Unfall. Ausweichen ist über die B16 möglich. Tirol B179. In beiden Richtungen laufen Arbeiten zwischen Fernpass und dem Fernsteinsee nach einem Unfall. Der Verkehr wird wechselweise angehalten. In beiden Richtungen braucht ihr eine halbe Stunde mehr. Und Oberösterreich B1 zwischen Gunskirchen und Lambach, da gibt es eine Sperre nach dem Unfall, eine Umleitung ist da eingerichtet. Gute Fahrt euch!
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Ja, Radio Super 80s klingt nach einem großen Spaß. Da gibt's eine Band, die euch auf jeden Fall beipflichten möchte. Wie sie heißt? Big Fun. Schönen Abend.

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Einfach mal runterfahren und abschalten, den Arbeitstag Arbeitstag sein lassen und jetzt sich um sich selbst kümmern. Und ihr habt euch da schon auf jeden Fall die richtige musikalische Untermalung gesucht, denn ihr hört hier auf Radio Super 80s die Songs aus dem besten musikalischen Jahrzehnt, natürlich aus den 80ern. Whitney Houston mit How Will I Know wird die Wärme in eurem Bauch wieder ordentlich hervorbringen und ihr könnt euren Abend genießen hier auf Radio Super 80s. Schön, dass ihr da seid.

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Ja, die New Kids on the Block gehen Schritt für Schritt Richtung Feierabend und der Feierabend ist ja schon lange da, aber wir schauen schon, dass wir ein paar Meter Vorsprung für den morgigen Tag bekommen, damit wir morgen eventuell ein bisschen früher nach Hause gehen können. Sind wir uns ehrlich, verdient hätten wir es uns, weil wir waren so fleißig diese Woche. Sister Sledge.

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1: Die Polizei in Los Angeles hat einen bewaffneten Mann festgenommen, der die Sicherheitsvorkehrungen vor einem Besuch von US-Präsident Trump beobachtet hat. Bei der Festnahme und einer anschließenden Hausdurchsuchung wurden Waffen und Munition gefunden. Der Mann sitzt in Haft, die Ermittlungen laufen. Die extreme Trockenheit und Hitze haben den Getreideanbau heuer stark belastet. Laut der Agrarmarkt Austria liegt die Getreideernte ohne Mais um 14,4% unter dem langjährigen Durchschnitt. In manchen Gegenden ist der Ertrag bei Weizen um bis zu 50% eingebrochen. Trotz der geringeren Ernte gibt es aber ausreichend Mengen für die Herstellung von Brot, Mehl und Backwaren, heißt es. Die Feuerwehr ist heute bei mehreren Bränden in Niederösterreich im Großeinsatz. Im Föhrenwald im Bezirk Neunkirchen ist es am Nachmittag zu einem Feuer gekommen. 20 Feuerwehren sind vor Ort. Und auch im Bezirk Gänserndorf kämpfen die Einsatzkräfte gegen einen ausgedehnten Vegetationsbrand. Die Schweizer Skirennläuferin Lara Gut-Bihrami beendet ihre Karriere. Die 35-jährige Olympiasiegerin hat sich im November bei einem Trainingssturz schwer am Knie verletzt. Sie hat in ihrer Karriere unter anderem 2 Weltmeistertitel und den Gesamtweltcup gewonnen.
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3: Sehr, sehr heiß nach wie vor im Osten Österreichs in Eisenstadt bei 37 Grad, ebenfalls in St. Pölten, 32 Grad in Salzburg, 27 in Innsbruck. Morgen am Donnerstag kommt schön langsam der Wetterumschwung, am heißesten im Osten und Süden Österreichs. Ansonsten zwischen Vorarlberg und Oberösterreich oder auch im Wald- und Ostviertel von der Früh weg schon Regenschau und Gewitter, auch Hagel, Starkregen und Sturmböen. Am Freitag dann die generelle Abkühlung, dann auch im Osten. Hallo zu euch ins Auto nach Oberösterreich. B145 bei Regau ist ein Unfall passiert. Der Verkehr wird wechselweise angehalten. Plant hier eine Viertelstunde mehr ein.
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Einen wunderschönen Mittwochabend. Es ist kurz nach 8 und ihr hört die größten Hits der 80er. Mein Name ist Sascha Walter und ich verabschiede mich jetzt in den Feierabend, aber lasse euch nicht mit leeren Händen zurück. Natürlich gibt's weiterhin rund um die Uhr so wunderbare Songs wie diesen hier.

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